Ja, das war nochmal ein Abschluss hier von Patrice live auf dem Cosmo Festival 2023. Mein Name ist Uyeon Kim. Ich danke euch fürs Zuhören. Bis zum nächsten Mal.

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1: 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Und da konzentrieren wir uns heute ganz besonders auf eine Bühne. Sie steht im Ruhrgebiet, in Dortmund, um genauer zu sein. Und ist im Junkyard zwischen Containern und Palmen aus Plastik. So richtig schön Ruhrpott-Charme. Und da steigt unser Cosmo-Festival. Ja, das Cosmo-Festival ist immer vollgepackt mit Highlights und einer bleibt uns besonders in Erinnerung. Das ist nämlich der Auftritt von Patrice gewesen. Er ist seit mittlerweile 25 Jahren eine feste Größe im Global Pop. Anfangs noch so ein bisschen als Reggae-Head. Dann hat er seinen ganz eigenen Klangkosmos in viele Richtungen entwickelt und ist dabei immer sehr open-minded geblieben. Und zum Cosmo-Festival hat er viele Hits im Gepäck gehabt und auch Bock gehabt, so ein bisschen zu experimentieren. Es war jedenfalls ein wundervolles Konzert an einem warmen Sommerabend im Junkyard Dortmund. Go for it.
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Ja, das war nochmal ein guter Abschluss hier von Patrice live auf dem Cosmo Festival 2023. Mein Name ist Uyong Kim. Ich danke euch fürs Zuhören. Bis zum nächsten Mal.

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2: 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Ja, das Cosmo-Festival ist immer vollgepackt mit Highlights und einer bleibt uns besonders in Erinnerung. Das ist nämlich der Auftritt von Patrice gewesen. Er ist seit mittlerweile 25 Jahren eine feste Größe im Global Pop. Anfangs noch so ein bisschen als Reggae-Head. 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

Ja, das war nochmal der Abschluss hier von Patrice live auf dem Cosmo Festival 2023. Mein Name ist Uyeon Kim. Ich danke euch fürs Zuhören. Bis zum nächsten Mal.

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2: 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Und da steigt unser Cosmo-Festival. Ja, das Cosmo-Festival ist immer vollgepackt mit Highlights und einer bleibt uns besonders in Erinnerung. Das ist nämlich der Auftritt von Patrice gewesen. Er ist seit mittlerweile 25 Jahren eine feste Größe im Global Pop. 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

Ja, das war nochmal ein guter Abschluss hier von Patrice live auf dem Cosmo Festival 2023. Mein Name ist Uyeon Kim. Ich danke euch fürs Zuhören. Bis zum nächsten Mal.

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Ja, das war nochmal der Abschluss hier von Patrice live auf dem Cosmo Festival 2023. Mein Name ist Ujong Kim. Ich danke euch fürs Zuhören. Bis zum nächsten Mal.

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Ja, das war nochmal der Abschluss hier von Patrice live auf dem Cosmo Festival 2023. Mein Name ist Uyeon Kim. Ich danke euch fürs Zuhören. Bis zum nächsten Mal.

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2: 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Ja, das Cosmo-Festival ist immer vollgepackt mit Highlights und einer bleibt uns besonders in Erinnerung. Das ist nämlich der Auftritt von Patrice gewesen. 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

Ja, das war nochmal der Abschluss hier von Patrice live auf dem Cosmo Festival 2023. Mein Name ist Ujong Kim. Ich danke euch fürs Zuhören. Bis zum nächsten Mal.

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1: 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So richtig schön Ruhrpott-Charme. Und da steigt unser Cosmo-Festival. Ja, das Cosmo-Festival ist immer vollgepackt mit Highlights und einer bleibt uns besonders in Erinnerung. 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Er ist seit mittlerweile 25 Jahren eine feste Größe im Global Pop. 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

Ja, das war nochmal ein guter Abschluss hier von Patrice live auf dem Cosmo Festival 2023. Mein Name ist Uyeon Kim. Ich danke euch fürs Zuhören. Bis zum nächsten Mal.

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2: 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Das ist nämlich der Auftritt von Patrice gewesen. Er ist seit mittlerweile 25 Jahren eine feste Größe im Global Pop. 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

Ja, das war nochmal ein guter Abschluss hier von Patrice live auf dem Cosmo Festival 2023. Mein Name ist Ujong Kim. Ich danke euch fürs Zuhören. Bis zum nächsten Mal.

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2: 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Ja, das Cosmo-Festival ist immer vollgepackt mit Highlights und einer bleibt uns besonders in Erinnerung. Das ist nämlich der Auftritt von Patrice gewesen. Er ist seit mittlerweile 25 Jahren eine feste Größe im Global Pop. 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

Ja, das war nochmal der Abschluss hier von Patrice live auf dem Cosmo Festival 2023. Mein Name ist Uyeon Kim. Ich danke euch fürs Zuhören. Bis zum nächsten Mal.

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2: 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Das ist nämlich der Auftritt von Patrice gewesen. 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

Ja, das war nochmal ein guter Abschluss hier von Patrice live auf dem Cosmo Festival 2023. Mein Name ist Uyong Kim. Ich danke euch fürs Zuhören. Bis zum nächsten Mal.

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Ja, das war nochmal der Abschluss hier von Patrice live auf dem Cosmo Festival 2023. Mein Name ist Uyeon Kim. Ich danke euch fürs Zuhören. Bis zum nächsten Mal.

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2: 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Das ist nämlich der Auftritt von Patrice gewesen. 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

Ja, das war nochmal der Abschluss hier von Patrice live auf dem Cosmo Festival 2023. Mein Name ist Uyeon Kim. Ich danke euch fürs Zuhören. Bis zum nächsten Mal.

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2: 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Das ist nämlich der Auftritt von Patrice gewesen. Er ist seit mittlerweile 25 Jahren eine feste Größe im Global Pop. 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

Ja, das war nochmal ein guter Abschluss hier von Patrice live auf dem Cosmo Festival 2023. Mein Name ist Uyong Kim. Ich danke euch fürs Zuhören. Bis zum nächsten Mal.

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2: 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Das ist nämlich der Auftritt von Patrice gewesen. 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

Ja, das war nochmal ein guter Abschluss hier von Patrice live auf dem Cosmo Festival 2023. Mein Name ist Uyeon Kim. Ich danke euch fürs Zuhören. Bis zum nächsten Mal.

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2: 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Ja, das Cosmo-Festival ist immer vollgepackt mit Highlights und einer bleibt uns besonders in Erinnerung. Das ist nämlich der Auftritt von Patrice gewesen. Er ist seit mittlerweile 25 Jahren eine feste Größe im Global Pop. 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

Ja, das war nochmal ein guter Abschluss hier von Patrice live auf dem Cosmo Festival 2023. Mein Name ist Uyong Kim. Ich danke euch fürs Zuhören. Bis zum nächsten Mal.

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2: 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Ja, das Cosmo-Festival ist immer vollgepackt mit Highlights und einer bleibt uns besonders in Erinnerung. Das ist nämlich der Auftritt von Patrice gewesen. 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

Ja, das war nochmal ein Abschluss hier von Patrice live auf dem Cosmo Festival 2023. Mein Name ist Uyeon Kim. Ich danke euch fürs Zuhören. Bis zum nächsten Mal.

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2: 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Ja, das Cosmo-Festival ist immer vollgepackt mit Highlights und einer bleibt uns besonders in Erinnerung. Das ist nämlich der Auftritt von Patrice gewesen. Er ist seit mittlerweile 25 Jahren eine feste Größe im Global Pop. 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

Ja, das war nochmal der Abschluss hier von Patrice live auf dem Cosmo Festival 2023. Mein Name ist Uyeon Kim. Ich danke euch fürs Zuhören. Bis zum nächsten Mal.

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1: 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Ja, das Cosmo-Festival ist immer vollgepackt mit Highlights und einer bleibt uns besonders in Erinnerung. 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Er ist seit mittlerweile 25 Jahren eine feste Größe im Global Pop. 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

Ja, das war nochmal ein guter Abschluss hier von Patrice live auf dem Cosmo Festival 2023. Mein Name ist Uyong Kim. Ich danke euch fürs Zuhören. Bis zum nächsten Mal.

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Ja, das war nochmal der Abschluss hier von Patrice live auf dem Cosmo Festival 2023. Mein Name ist Uyeon Kim. Ich danke euch fürs Zuhören. Bis zum nächsten Mal.

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Ja, das war nochmal der Abschluss hier von Patrice live auf dem Cosmo Festival 2023. Mein Name ist Uyong Kim. Ich danke euch fürs Zuhören. Bis zum nächsten Mal.

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2: 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Sie steht im Ruhrgebiet, in Dortmund, um genauer zu sein. 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So richtig schön Ruhrpott-Charme. Und da steigt unser Cosmo-Festival. Ja, das Cosmo-Festival ist immer vollgepackt mit Highlights und einer bleibt uns besonders in Erinnerung. Das ist nämlich der Auftritt von Patrice gewesen. Er ist seit mittlerweile 25 Jahren eine feste Größe im Global Pop. Anfangs noch so ein bisschen als Reggae-Head. 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Und zum Cosmo-Festival hat er viele Hits im Gepäck gehabt und auch Bock gehabt, so ein bisschen zu experimentieren. 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

Ja, das war nochmal der Abschluss hier von Patrice live auf dem Cosmo Festival 2023. Mein Name ist Uyeon Kim. Ich danke euch fürs Zuhören. Bis zum nächsten Mal.

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Ja, das war nochmal der Abschluss hier von Patrice live auf dem Cosmo Festival 2023. Mein Name ist Uyeon Kim. Ich danke euch fürs Zuhören. Bis zum nächsten Mal.

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1: Cosmo-Konzerte heute mit Global Pop Live von den Bühnen der Welt. Und da konzentrieren wir uns heute ganz besonders auf eine Bühne. Sie steht im Ruhrgebiet, in Dortmund, um genauer zu sein. Und ist im Junkyard zwischen Containern und Palmen aus Plastik. So richtig schön Ruhrpott-Charme. Und da steigt unser Cosmo-Festival. Ja, das Cosmo-Festival ist immer vollgepackt mit Highlights und einer bleibt uns besonders in Erinnerung. Das ist nämlich der Auftritt von Patrice gewesen. Er ist seit mittlerweile 25 Jahren eine feste Größe im Global Pop. Anfangs noch so ein bisschen als Reggae-Head. Dann hat er seinen ganz eigenen Klangkosmos in viele Richtungen entwickelt und ist dabei immer sehr open-minded geblieben. Und zum Cosmo-Festival hat er viele Hits im Gepäck gehabt und auch Bock gehabt, so ein bisschen zu experimentieren. Es war jedenfalls ein wundervolles Konzert an einem warmen Sommerabend im Junkyard Dortmund. Go for it!
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Ja, das war nochmal ein guter Abschluss hier von Patrice live auf dem Cosmo Festival 2023. Mein Name ist Uyong Kim. Ich danke euch fürs Zuhören. Bis zum nächsten Mal.

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2: Cosmo-Konzerte heute mit Global Pop Live von den Bühnen der Welt. Und da konzentrieren wir uns heute ganz besonders auf eine Bühne. Sie steht im Ruhrgebiet, in Dortmund, um genauer zu sein. Und ist im Junkyard zwischen Containern und Palmen aus Plastik. So richtig schön Ruhrpott-Charme. Und da steigt unser Cosmo-Festival. Ja, das Cosmo-Festival ist immer vollgepackt mit Highlights und einer bleibt uns besonders in Erinnerung. Das ist nämlich der Auftritt von Patrice gewesen. Er ist seit mittlerweile 25 Jahren eine feste Größe im Global Pop. Anfangs noch so ein bisschen als Reggae-Head, dann hat er seinen ganz eigenen Klangkosmos in viele Richtungen entwickelt und ist dabei immer sehr open-minded geblieben. Und zum Cosmo-Festival hat er viele Hits im Gepäck gehabt und auch Bock gehabt, so ein bisschen zu experimentieren. Es war jedenfalls ein wundervolles Konzert an einem warmen Sommerabend im Junkyard Dortmund. Go for it!
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